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Schönen guten Morgen am Freitag. Vielleicht haben Sie heute schon mit einem Lächeln auf die Uhr geschaut, weil das Wochenende nicht mehr weit weg ist. Bis dahin begleiten wir Sie mit guter Musik durch den Morgen. Ich bin Claudia Mayrhofer. Schön, dass Sie Jö live aufgedreht haben.

0: Freitagmorgen, hallo. Während bei vielen gerade das Frühstück vorbereitet wird oder die ersten Kilometer Richtung Arbeit geschafft sind, machen wir den Start in den Tag ein Stückerl angenehmer. Hier ist Jö-Live mit mir, Claudia Meierhofer. Freue mich, dass Sie da sind.
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0: Guten Morgen. Der Freitag hat ja oft eine ganz eigene Stimmung. Die Woche ist fast geschafft und viele haben die ersten Pläne fürs Wochenende schon im Kopf. Ich auch. Kino ist wieder mal angesagt. Ich bin Claudia Mayrhofer, wünsche Ihnen einen entspannten Start in diesen Freitag hier auf Jö Live.
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1: Wenn man dieser Tage durch Österreich fährt, dann merkt man, der Herbst übernimmt langsam das Kommando. Die Natur verändert sich, die Tage werden kühler. Und deshalb möchten wir diese Woche mal von euch wissen, was ist im Herbst euer persönlicher Jö-Moment? Elisabeth von Penny Deutsch Landsberg.
2: Mein Jö-Moment des Herbstes, beziehungsweise schon fast Jö-Momente, müsste ich schon sagen, ist der Sonnenaufgang, nämlich die wunderschönen Farben dabei. Dann der leichte Nebel, wenn ich mit dem Hund spazieren gehe im Wald, sind einfach die wunderschönen Farben der Blätter, also ich liebe es sehr. Und auch den Sonnenuntergang, das ist ganz was Mystisches und Spezielles. Also das sind meine Highlights.
1: Ach, wie schön. Genau diese besonderen Momente machen den Herbst aus. Elisabeth, magst du heute noch jemanden Grüße schicken? Musikwunsch.
2: Ich möchte alle grüßen, die mich kennen. Und ich wünsche mir das Lied von Benson Boone, The Time of My Life. Ich wünsche euch allen einen schönen Tag.
1: Dein Wunschsong kommt gleich. Auch ich sage noch einen schönen Freitag heute. Bis bald, eure Claudia.

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Schönen guten Morgen am Freitag. Vielleicht haben Sie heute schon mit einem Lächeln auf die Uhr geschaut, weil das Wochenende nicht mehr weit weg ist. Bis dahin begleiten wir Sie mit guter Musik durch den Morgen. Ich bin Claudia Mayrhofer. Schön, dass Sie Jö live aufgedreht haben.

0: Freitagmorgen, hallo. Während bei vielen gerade das Frühstück vorbereitet wird oder die ersten Kilometer Richtung Arbeit geschafft sind, machen wir den Start in den Tag ein Stückerl angenehmer. Hier ist Jö Live mit mir, Claudia Meierhofer. Freue mich, dass Sie da sind.
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0: Guten Morgen. Der Freitag hat ja oft eine ganz eigene Stimmung. Die Woche ist fast geschafft und viele haben die ersten Pläne fürs Wochenende schon im Kopf. Ich auch. Kino ist wieder mal angesagt. Ich bin Claudia Mayrhofer, wünsche Ihnen einen entspannten Start in diesen Freitag hier auf Jö Live.
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9 Uhr am Freitag. Heute früh habe ich mich erwischt, wie ich beim Blick auf den Kalender kurz schmunzeln musste. Freitag hat einfach etwas Angenehmes. Die Woche ist fast geschafft und das Wochenende, das klopft schon langsam an. Vielleicht gehen Sie heute auf die Wiener Wiesn. Was man auf der Wiesn heuer so trägt, erfahren Sie in den nächsten Minuten bei uns. Außerdem in dieser Stunde musikalisch dabei Miley Cyrus.

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0: Einige Sonnenstunden gehen sich heute aus, die meisten im Westen und Süden. Der Nebel, der löst sich auf. Vom Mühlviertel bis ins Burgenland sind auch am Nachmittag aber ein paar dichtere Wolken dabei. Jetzt noch frisch bis zum Nachmittag, Tageshöchstwerte zwischen 14 und 22 Grad. Am Wochenende dann sonnig, kaum Nebel und an den Nachmittagen wird spätsommerlich warm. Also ein Besuch auf der Wiesn bei dem Wetter, herrlich. Was will man mehr?
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2: Beim Thema Tracht denken die meisten wahrscheinlich sofort an das klassische Dirndl. Aber auch auf der Wiesn verändert sich die Mode ein bisschen. Heuer sieht man nämlich einen neuen Trend am Oktoberfest. Dani Auer?
3: Genau, statt einem kompletten Dirndl setzen heuer viele Frauen auf ein Trachtenmieder. Weiß nicht, ob du das schon mal gesehen hast, Marina?
2: Ja, nur das Oberteil, oder?
3: Mhm, genau, also nur das Oberteil vom Dirndl ohne den Rock und das kombiniert man ganz entspannt mit einer Jeans.
2: Also quasi Tracht trifft Alltag.
3: Genau, das Mieder kombiniert mit der Jeans ist so ein bisschen trachtig, ein bisschen lässig. Ja, und das Beste daran ist, dass man im Kleiderschrank weniger Platz braucht, weil diese zwei Teile kann man auch getrennt voneinander kombinieren.
2: Sehr cool. Klingt für mich nach einer guten Option für alle, die sich nicht so 100% in einem Dirndl zu Hause fühlen, aber trotzdem Lust auf die Wiesn haben.

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0: Der Urlaub ist vorbei, aber am liebsten würden wir das entspannte Gefühl einfach mit nach Hause nehmen. Die schlechte Nachricht, das Meer, das passt meistens nicht ins Handgepäck. Die gute, ein bisschen Urlaubsfeeling lässt sich trotzdem retten. Wie wir es schaffen, die Erholung möglichst lange mitzunehmen, das haben wir Mental- und Life-Coach Marcel Schachinger gefragt.
1: Fotos aus dem Urlaub, Musik, die man gehört hat im Urlaub, die uns daran erinnert, oder auch neue Rezepte ausprobieren, die man vielleicht entdeckt hat. Einfach nachkochen, das kann das Urlaubsgefühl auch aufrechterhalten. Aber generell gilt, nicht zu stressig in den Alltag starten, sondern sich Zeit nehmen. Bewusst frühstücken ohne Handy, ein kleiner Spaziergang, so bleibt unser Stresslevel unter Kontrolle und unser Urlaubsgefühl länger aufrecht.
0: Also das Urlaubsgefühl nicht am Flughafen zurücklassen, sondern möglichst viel davon in den Alltag mitnehmen.
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0: Das Dirndl und die Flechtfrisur, die beiden gehören einfach zusammen. Aber was, wenn die Haare so ein bisschen zu kurz sind für aufwendige lange Zöpfe? Kein Problem, weil auch mit einem Bob zum Beispiel gibt's jede Menge Frisuren, mit denen man auf der Wiesn strahlen kann, sagt Friseur Yasin Aygün.
1: Da würde ich eher so seitliche Flechtfrisuren oder so natürliche schöne Wellen. Ja, so man kann so mit Accessoires kombinieren, zum Beispiel so Haartücher oder so Spangen und so. Das würde ich da ziemlich empfehlen.
0: Also es muss nicht immer eine aufwendige Flechtfrisur sein. Auch mit ein paar passenden Accessoires kann man da viel zaubern.
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0: Hallo, 10 Uhr am Freitag. Ich finde ja, freitags erledigt sich vieles leichter. Vielleicht liegt es daran, dass die Gedanken schon langsam Richtung Wochenende wandern. Ed Sheeran, gleich mit Bad Habits mit dabei. Der singt sich diese Stunde in unsere Ohren. Vorher noch die Wetteraussichten.
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0: Also beschweren können wir uns heute nicht. Einige Sonnenstunden gibt's, die meisten im Westen und im Süden. Vom Mühlviertel bis ins Burgenland sind dann am Nachmittag aber ein paar dichtere Wolken dabei. Die Nachmittagstemperaturen 14 bis 22 Grad. Das Wochenende dann sehr sonnig, kaum Nebel und an den Nachmittagen wird spätsommerlich warm.
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0: Und durch den werden Sie von mir begleitet, Claudia Mayerhofer. Dazu gibt's den Feel-Good-Sound für Österreich und für die Ed Sheeran-Fans. Heißt jetzt Radio lauter drehen.

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0: Ich finde ja, der Herbst hat die Gabe, aus ganz normalen Tagen etwas Besonderes zu machen.
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0: Plötzlich freut man sich über Dinge, an denen man im Sommer oft vorbeigeht. Wir haben Sie, liebe Jö-Live-Hörerinnen und Hörer, gefragt, was ist Ihr Jö-Moment im goldenen Herbst? Also was gefällt Ihnen am besten? Und die Petra hat mir verraten.
2: Die Kastanien. Das Kastaniensammeln, das Basteln, der Sonnenuntergang ist schön. Generell, dass sich die Natur anders färbt. Und ja, dass bald Halloween kommt und dass Kürbiszeit ist, Suppenzeit, Eintopfzeit.
0: Ja, und denen kommt man momentan an den Feldern nicht vorbei. Da sieht man sie liegen, die großen Blutzer. Aber auch, was fällt mir noch? Ein Drachensteigen zum Beispiel geht im Herbst besonders gut. Also der Herbst hat schon viele, viele schöne Seiten.
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0: fast geschafft. Das Wochenende, das klopft schon langsam an. Das ist James Bay und mit diesem Song zeigt er, dass leise Töne oft am besten berühren. Der perfekte Soundtrack, um entspannt ins bevorstehende Wochenende zu gleiten. Das ist der Feel-Good-Sound für Österreich, gleich mit James Bay. Ich wünsche einen angenehmen Vormittag.
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0: 11 Uhr, schönen Vormittag. Und gleich nach dem Wetter hat heute Ernährungsexpertin Eva Derndorfer Ideen für eine gesunde Jause, die auch bei Kindern gut ankommt. Außerdem musikalisch in dieser Stunde dabei ein Song, der zum Durchatmen einladet. Holy Humberstone eröffnet die Stunde auf Jö Live. Jetzt einmal das Wetter.
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0: Heute gibt's viel Sonnenschein. Die freundlichsten Stunden erwarten uns im Westen und Süden. Vom Mühlviertel bis ins Burgenland, da ziehen dann am Nachmittag auch dichtere Wolken durch. Die Tageshöchstwerte heute 14 bis 22 Grad. Und auch am Wochenende, da bekommt man richtig Lust auf draußen. Viel Sonne, kaum Nebel und es wird spätsommerlich warm. Also perfekt zum Garteln oder einen ausgedehnten Herbstspaziergang.
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2: Fünf Minuten mehr Zeit in der Früh sind Gold wert, oder? Speziell mit Schulkindern. Deshalb haben wir jetzt nach Schulbeginn Tipps, wie die Sache mit der gesunden Jause ruckzuck erledigt ist. Eva Derndorfer ist Ernährungsexpertin für Kinder. Sie hat einen eigenen Podcast zu dem Thema, Wissenshäppchen, und hat deshalb auch schnelle und gesunde Rezepte genau dafür parat.
3: Ich mache gerne eine Quesadilla. Das heißt, ich nehme einen Vollkornwrap, reibe etwas Bergkäse und dann schneide ich das so in Tortenecken, lasse es abkühlen, bevor ich es in die Jausenbox gebe. Und das ist was in der Früh in der Pfanne in 3 Minuten fertig ist.
2: Und dazu?
3: Also ich packe mal grundsätzlich immer irgendein Obst und irgendein Gemüse ein. Das ist mal ein ganz fixer Jausenbestandteil täglich. Ich packe auch gerne ein paar Nüsse ein. Es kommt immer darauf an, auch wie lange der Tag ist, was ich alles dazu packe.
2: Vielleicht sind ja gleich ein paar Ideen für morgen früh dabei.
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1: Dafür holen wir uns heute den Lieblingsheurigen nach Hause. Mit einer selbstgemachten Heurigenplatte. Allerdings ins Jetzt geholt. Wir brauchen dafür frischen Hokkaido-Kürbis, natürlich selbstgemachten Aufstrich, einen guten Schinken und ein richtig gutes Brot. Der Kürbis, der kommt in Spalten aufs Blech und wird im Ofen geröstet. Für den Aufstrich mischen Sie einfach Frischkäse mit Creme und Frischkräutern. Ja, und dann eigentlich nur mal alles auf ein großes Brett anrichten, so richtig hübsch mit ein paar Tomaten, mit ein paar Trauben, mit ein paar Radieschen dazwischen. Das schreit nach einem gemütlichen, heurigen Abend auf der eigenen Terrasse oder im Garten jetzt im Spätsommer.
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1: Kleines, feines Extra-To-Do mit großer Wirkung. Nachdem Sie Ihren Kürbis in Spalten geschnitten haben, tupfen Sie ihn, bevor er in den Ofen kommt, mit einem Küchentuch trocken. Das klingt unspektakulär, aber es macht einen riesigen Unterschied, weil so kann er gleichmäßiger bräunen und wird tatsächlich knusprig statt nur weich.
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0: Manche Urlaubsmitbringsel landen im Regal, andere direkt auf dem Teller. Oft reicht da schon ein bestimmter Duft oder ein vertrautes Gewürz und plötzlich ist man gedanklich wieder am Urlaubsort. Auch Sänger Lemo hat da so eine kulinarische Erinnerung, die ihn gedanklich sofort in den Urlaub versetzt.
1: Also ich koche gern in der Tashin zum Beispiel gefüllte Paprika auf marokkanischen Style, ein bisschen mit Feta und Honig und dazu Couscous.
0: Und genau das macht gutes Essen einfach so besonders. Es bringt uns manchmal mit nur einem Bissen zurück an die schönsten Orte der Welt.
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0: 12 Uhr Mahlzeit. Zeit für die Mittagspause. Vielleicht geht's jetzt kurz raus an die frische Luft oder es wartet schon das Mittagessen. Bryan Adams eröffnet die Mittagsstunde hier auf Jö Live. Davor noch das Wetter.
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0: Und das kann was. Heute im Großteil Österreichs schon strahlender Sonnenschein. Nur im Müllviertel in Wien, Niederösterreich und im Burgenland kommen zur Sonne ein paar Quellwolken. Die Temperaturen am Nachmittag 14 bis 22 Grad. Auch morgen und am Sonntag scheint im ganzen Land die Sonne. Anfangs hält sich für ein paar Stunden noch der Nebel. Es ist frisch, aber mit der Sonne klettern die Temperaturen am Nachmittag auf 18 bis 23 Grad. Im Westen werden es stellenweise sogar noch mal bis zu 27 Grad.
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0: 13 Uhr, angenehme Mittagszeit. Der Freitag hat schon eine besondere Stimmung. Die einen, die planen den Einkauf fürs Wochenende und die anderen vielleicht schon den ersten Ausflug. Was auch immer Sie vorhaben, wir sind musikalisch mit dabei. Gleich mit Jason Derulo, der eröffnet diese Stunde. Vorher noch das Wetter.
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0: Ein sonniger Freitagnachmittag. Da und dort gibt's aber auch im Osten ein paar Wolken. Die Nachmittagswerte 14 bis 22 Grad. Das Wochenende. Morgen und am Sonntag scheint im ganzen Land die Sonne. Anfangs für ein paar Stunden noch Nebel. Anfangs auch frisch. Mit der Sonne steigen die Temperaturen tagsüber aber kräftig und die erreichen am Nachmittag 18 bis 23. Im Westen werden es sogar stellenweise 27 Grad.
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0: Da reiht sich jetzt Jason Derulo ein. Ich wünsche einen angenehmen Nachmittag.

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0: Schönen Nachmittag am Freitag. Wenn Sie heute schon öfter auf die Uhr geschaut haben als sonst, keine Sorge. Sie sind damit wahrscheinlich nicht allein. Ich habe es auch getan. Es ist jetzt 14 Uhr. Nicky Roars ist das. Eröffnet diese Stunde hier auf Jö Live. Davor noch die Wetteraussichten.
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0: Und das wird wettertechnisch herrlich. Heute ein sonniger Nachmittag mit nur ein paar Wolken in Wien, Niederösterreich und im Burgenland. Regenschirm werden Sie aber keinen brauchen. Die Nachmittagswerte 14 bis 22 Grad. Morgen viel Sonne vom wolkenlosen Himmel, anfangs Nebel, der sich aber bald auflöst. Der Sonntag, auch da scheint im ganzen Land wiederum die Sonne. Wolken zeigen sich nur wenige. Die Tageshöchstwerte zwischen 19 und 26 Grad mit den höchsten Werten im Westen.
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0: Und wer jetzt am Nachmittag nicht arbeiten muss, vielleicht genießen Sie ja die schönen Stunden im Liegestuhl irgendwo im Garten und lassen Sie es gut gehen.

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0: 15 Uhr, schönen Nachmittag. Langsam rückt der Feierabend näher und vielleicht wird von Ihnen gerade noch die letzte wichtige Aufgabe des Tages erledigt. Bei mir ist es immer, wenn ich frei habe, einkaufen oder shoppen gehen. No more feeling. Milo startet mit Ihnen in dieser Stunde hier auf Jö Live. Vorher noch das Wetter.
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0: Und das kann was. Der Spätsommer erwartet uns an diesem Wochenende. Heute ein sonniger Nachmittag mit nur ein paar Wolken in Wien, Niederösterreich und im Burgenland. Es sollte aber trocken bleiben. Nachmittagswerte 14 bis 22 Grad. Morgen viel Sonne vom wolkenlosen Himmel. Anfangs kann es Nebel geben. Der Sonntag, auch da scheint im ganzen Land die Sonne. Wolken zeigen sich nur wenige und die Tageshöchstwerte liegen zwischen 16 und 27 Grad. Wobei am wärmsten wird im Westen Österreichs.
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0: Und durch den Nachmittag bringen wir sie mit dem Feel-Good-Sound für Österreich. 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

Wir haben 16 Uhr und jetzt ist genau die Zeit, in der viele schon überlegen, was machen wir eigentlich an diesem Wochenende? Kino, Couchknotzen oder vielleicht gehen Sie auf die Wiener Wiesen? Was man auf der Wiesn heuer trägt, erfahren Sie bei uns in den nächsten Minuten. Außerdem in dieser Stunde dabei Jan

0: Bevor jetzt die Wetteraussichten.
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0: Was für ein schöner Freitagnachmittag. Nur ein paar Wolken in Wien, Niederösterreich und im Burgenland. Sehr sonnig, die Temperaturen 14 bis 22 Grad. Morgen in ganz Österreich wiederum viel Sonne. Anfangs kann sich stellenweise Nebel halten, der löst sich aber bald auf. Und mit der Sonne steigen die Temperaturen tagsüber kräftig. Am Nachmittag 18 bis 23 Grad, im Westen bis zu 26 Grad. Der Sonntag, Kopi und Pest, es wird super schön an diesem Wochenende.
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3: Beim Thema Tracht denken die meisten wahrscheinlich sofort an das klassische Dirndl. Aber auch auf der Wiesn verändert sich die Mode ein bisschen. Heuer sieht man nämlich einen neuen Trend am Oktoberfest. Dani Auer?
4: Genau, statt einem kompletten Dirndl setzen heuer viele Frauen auf ein Trachtenmieder. Weiß nicht, ob du das schon mal gesehen hast, Marina?
3: Ja, nur das Oberteil, oder?
4: Mhm, genau, also nur das Oberteil vom Dirndl ohne den Rock und das kombiniert man ganz entspannt mit einer Jeans.
3: Also quasi Tracht trifft Alltag.
4: Genau, das Mieder kombiniert mit der Jeans ist so ein bisschen trachtig, ein bisschen lässig. Ja, und das Beste daran ist, dass man im Kleiderschrank weniger Platz braucht, weil diese zwei Teile kann man auch getrennt voneinander kombinieren.
3: Sehr cool. Klingt für mich nach einer guten Option für alle, die sich nicht so 100% in einem Dirndl zu Hause fühlen, aber trotzdem Lust auf die Wiesn haben.

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0: Der Urlaub ist vorbei, aber am liebsten würden wir das entspannte Gefühl einfach mit nach Hause nehmen. Die schlechte Nachricht, das Meer, das passt meistens nicht ins Handgepäck. Die gute, ein bisschen Urlaubsfeeling lässt sich trotzdem retten. Wie wir es schaffen, die Erholung möglichst lange mitzunehmen, das haben wir Mental- und Life-Coach Marcel Schachinger gefragt.
1: Fotos aus dem Urlaub, Musik, die man gehört hat im Urlaub, die uns daran erinnert, oder auch neue Rezepte ausprobieren, die man vielleicht entdeckt hat. Einfach nachkochen, das kann das Urlaubsgefühl auch aufrechterhalten. Aber generell gilt, nicht zu stressig in den Alltag starten, sondern sich Zeit nehmen. Bewusst frühstücken ohne Handy, ein kleiner Spaziergang, so bleibt unser Stresslevel unter Kontrolle und unser Urlaubsgefühl länger aufrecht.
0: Also das Urlaubsgefühl nicht am Flughafen zurücklassen, sondern möglichst viel davon in den Alltag mitnehmen.
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0: Das Dirndl und die Flechtfrisur, die beiden gehören einfach zusammen. Aber was, wenn die Haare so ein bisschen zu kurz sind für aufwendige lange Zöpfe? Kein Problem, weil auch mit einem Bob zum Beispiel gibt's jede Menge Frisuren, mit denen man auf der Wiesn strahlen kann, sagt Friseur Yasin Aygün.
1: Da würde ich eher so seitliche Flechtfrisuren oder so natürliche schöne Wellen. Ja, so man kann so mit Accessoires kombinieren, zum Beispiel so Haartücher oder so Spangen und so. Das würde ich da ziemlich empfehlen.
0: Also es muss nicht immer eine aufwendige Flechtfrisur sein. Auch mit ein paar passenden Accessoires kann man da viel zaubern.
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0: Schönen Nachmittag. Es ist 17 Uhr und gleich nach dem Wetter hat Ernährungsexpertin Eva Derndorfer eine Idee für eine gesunde Jause. Sie werden sehen, wie gut die bei ihren Kindern ankommt. Außerdem musikalisch für ihren Feierabend. Mit Super Lonely geht's gleich weiter hier beim Feel Good Sound für Österreich. Jetzt aber ein Blick aufs Wetter.
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0: Sonnig klingt der Feierabend aus. Auch morgen in ganz Österreich wiederum viel Sonne. Der Nebel, der löst sich wiederum rasch auf und dann ist es meist wolkenlos. Ähnliches Bild dann auch am Sonntag. Die Temperaturen liegen zwischen 18 und 24 Grad. Im Westen stellenweise sogar bis zu 27 Grad. Also perfektes Wochenende für einen Spaziergang, eine Radtour oder einfach ein paar Stunden in der Sonne.
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2: 5 Minuten mehr Zeit in der Früh sind Gold wert, oder? Speziell mit Schulkindern. Deshalb haben wir jetzt nach Schulbeginn Tipps, wie die Sache mit der gesunden Jause ruckzuck erledigt ist. Eva Derndorfer ist Ernährungsexpertin für Kinder. Sie hat einen eigenen Podcast zu dem Thema, Wissenshäppchen, und hat deshalb auch schnelle und gesunde Rezepte genau dafür parat.
3: Ich mache gerne eine Quesadilla. Das heißt, ich nehme einen Vollkornwrap, reibe etwas Bergkäse und dann schneide ich das so in Tortenecken, lasse es abkühlen, bevor ich es in die Jausenbox gebe. Und das ist was in der Früh in der Pfanne in 3 Minuten fertig ist.
2: Und dazu?
3: Also ich packe mal grundsätzlich immer irgendein Obst und irgendein Gemüse ein. Das ist mal ein ganz fixer Jausenbestandteil täglich. Ich packe auch gerne ein paar Nüsse ein. Es kommt immer darauf an, auch wie lange der Tag ist, was ich alles dazu packe.
2: Vielleicht sind ja gleich ein paar Ideen für morgen früh dabei.
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1: Dafür holen wir uns heute den Lieblingsheurigen nach Hause. Mit einer selbstgemachten Heurigenplatte. Allerdings ins Jetzt geholt. Wir brauchen dafür frischen Hokkaido-Kürbis, natürlich selbstgemachten Aufstrich, einen guten Schinken und ein richtig gutes Brot. Der Kürbis, der kommt in Spalten aufs Blech und wird im Ofen geröstet. Für den Aufstrich mischen Sie einfach Frischkäse mit Creme und Frischkräutern. Ja, und dann eigentlich nur mal alles auf ein großes Brett anrichten, so richtig hübsch mit ein paar Tomaten, mit ein paar Trauben, mit ein paar Radieschen dazwischen. Das schreit nach einem gemütlichen, heurigen Abend auf der eigenen Terrasse oder im Garten jetzt im Spätsommer.
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1: Kleines, feines Extra-To-Do mit großer Wirkung. Nachdem Sie Ihren Kürbis in Spalten geschnitten haben, tupfen Sie ihn, bevor er in den Ofen kommt, mit einem Küchentuch trocken. Das klingt unspektakulär, aber es macht einen riesigen Unterschied, weil so kann er gleichmäßiger bräunen und wird tatsächlich knusprig statt nur weich.
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0: Manche Urlaubsmitbringsel landen im Regal, andere direkt auf dem Teller. Oft reicht da schon ein bestimmter Duft oder ein vertrautes Gewürz und plötzlich ist man gedanklich wieder am Urlaubsort. Auch Sänger Lemo hat da so eine kulinarische Erinnerung, die ihn gedanklich sofort in den Urlaub versetzt.
1: Also ich koche gern in der Taschin zum Beispiel gefüllte Paprika auf marokkanischen Style, ein bisschen mit Feta und Honig und dazu Couscous.
0: Und genau das macht gutes Essen einfach so besonders. Es bringt uns manchmal mit nur einem Bissen zurück an die schönsten Orte der Welt.
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0: Willkommen im Feierabend. 18 Uhr am Freitag und das Wochenende liegt direkt vor uns. Musikalisch starten wir in dieser Stunde ganz entspannt damit. Six Finger eröffnen die Stunde auf Jö Live. Vorher noch die Wetteraussichten.
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0: Sonnig klingt der Freitag aus. Das Wochenende steht vor der Tür und das bringt viel Sonnenschein. Kaum Nebel und am Nachmittag wird spätsommerlich warm. 18 bis 24 Grad, im Westen stellenweise sogar bis zu 27 Grad. Was für Aussichten, was will man mehr?
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0: Ich finde ja, der Herbst hat die Gabe, aus ganz normalen Tagen etwas Besonderes zu machen.
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0: Plötzlich freut man sich über Dinge, an denen man im Sommer oft vorbeigeht. Wir haben Sie einmal gefragt, liebe Jö-Live-Hörerinnen und Hörer, was ist Ihr Jö-Moment im goldenen Herbst? Also was gefällt Ihnen gut dran?
2: Die Kastanien, das Kastaniensammeln, das Basteln, der Sonnenuntergang ist schön. Generell, dass sich die Natur anders färbt und ja, dass bald Halloween kommt und dass Kürbiszeit ist, Suppenzeit, Eintopfzeit.
0: Nicht nur das, viele werden jetzt sagen, Sturmzeit ist auch oder Mostzeit. Ja, auch der Herbst, der kann's.
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0: Schon unterwegs Richtung Wochenende? Dann passt der Titel bestimmt. Killing Me Softly, ein Song, der seit Jahrzehnten berührt und in der Version von MDDJ ist der Klassiker, ein entspannter Soundtrack für ihr Wochenende. Gibt's gleich zu hören hier auf Your Life.
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0: 19 Uhr am Freitag. Vielleicht sind Sie gerade auf dem Weg zum Abendessen, treffen Freunde oder machen gerade die letzten Handgriffe in der Arbeit. Musikalisch werden Sie von Julien Le Play begleitet. Cooler Titel, davor aber noch die Wetteraussichten.
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0: So haben wir's gern. Ein sonniges Wochenende steht vor der Tür. Einzelne Nebelfelder, die lösen sich noch immer am Vormittag auf. Und dann gibt's viel Sonne im ganzen Land. Die Tageshöchstwerte zwischen 18 und 24 Grad. Im Westen werden stellenweise sogar 27 Grad. Also Spätsommerwetter vom Feinsten. Wie bestellt.
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0: Und damit endet unser gemeinsamer moderierter Freitagabend hier auf Jö Live. Vielen Dank fürs Einschalten heute und dabei sein. Ich wünsche Ihnen ein wunderschönes Wochenende, viele entspannte Stunden. Ich bin Claudia Meierhofer. Machen Sie es gut und genießen Sie Ihr Wochenende. Bis bald auf Jö Live.
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